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Einen wundervollen guten Tag, liebe Hörerinnen, liebe Hörer draußen an den Empfangsgeräten, hier zur Woman of Metal Sendung auf Radio Metal Kultur. Was erwartet uns denn heute in der Sendung? Ja, es gibt ganz viele News, brandneue News und News, die 2-3 Wochen alt sind und nur wenig älteres Zeug. Also seid gespannt auf viel neue Musik, vielleicht auch einige neue Künstler, die ihr bisher noch nicht gekannt habt. Und sehr passend zu der Sendung starten wir heute mit einer brandneuen Single von Serena Telly. Die Künstlerin dürfte mittlerweile in aller Munde sein. Man kennt sie ja durchaus als Sängerin von Burning Witches, also nicht mehr dabei. Sie war bis 2018 auf dem Hexenhammer-Album war sie noch mit drauf. Danach hat sie die Band verlassen und ist mit Dead Venus noch unterwegs, aktuell auch noch, und ist solo unterwegs mit unter eigenem Namen und hat ja im letzten Jahr ihr erstes Album veröffentlicht. Aber sie ist nicht müde, diese Rainer, und bringt auch aktuell einige neue Singles raus. Und eine Single, die ganz neu erschienen ist, quasi gestern, ist der Song For the Girls, heißt die. Und ich würde meinen, dass diese Single doch absolut würdig und absolut passend ist, diese Woman of Metal Sendung zu eröffnen. Deshalb viel Spaß mit brandneuer Musik hier von Serena Telly. 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

Ja, nach Lacuna Coil und ihrem neuen Single Never Dawn gehen wir weiter zu einer Band, die wahrscheinlich nicht allzu bekannt sein dürfte. Es ist eine Band, die kommt aus Russland und sie hießen Crimson Cry, haben sich jetzt umgetauft in Nova

Und die Single, die ich euch spiele, ist eigentlich unter dem Namen der Sängerin Elena Volkova rausgekommen. Und ja, ist der Alex Strangl, spielt da auch noch mit, ist noch so eine Partnerproduktion. Also ich bin mir nicht ganz sicher, ja, ist das jetzt ein Solo-Projekt, ist das jetzt die Band Nova oder ist das Crimson Cry? Das ist nicht ganz so schlüssig für mich. Ich weiß, dass der Alex Strangl auch der Pianist ist der Band und von daher, vielleicht sind sie mittlerweile zu zweit unterwegs, ich bin mir nicht ganz sicher. Spielt aber in diesem Fall keine Rolle, denn die Elena Volkova ist eine, ja, eine Symphonic-Metal-Sängerin mit einer ziemlich schönen klassischen Stimme und ich finde, es ist heutzutage gar nicht so einfach, richtig schönen, guten Symphonic-Metal noch zu hören, der ja, nicht anstrengend ist, sondern ja, wohlklingend und Freude bereitet. So ist es aber bei ihrem gemeinsamen Song Guardian Angel und deshalb möchte ich euch den nicht vorenthalten. Es ist wirklich ein interessantes, schönes Album, was hier rausgekommen ist und lohnt sicher mal genauer hinzuhören bei der Band. Also hier ist Elena Volkova mit ihrem Pianisten zusammen mit ihrer Single Guardian Angel.

Ja, nach Russland machen wir jetzt einen Abstecher wieder zurück nach Deutschland, genauer gesagt nach Fürth. Und nachdem wir jetzt schönen Symphonic Metal gehört haben, werden wir jetzt vielleicht ein bisschen moderner, ein bisschen dreckiger, ein bisschen rotziger, und zwar mit der Band Brunhilde. Sie machen eine Mischung, die leichten Punk-Einschlag hat, Metal mit einem leichten Punk-Einschlag. Es ist eine sehr frische Musik, sie hat sehr viel Power, sehr viel Energie, und es gibt auch eine ganz neue Single, Don't Forget the Girl with Thousand Scars, heißt die brandneue Single, und ich möchte euch die nicht vorenthalten. Ist eine richtige, eine coole Single, die in die Jahreszeit passt, so Gartenparty und Brunhilde an. Das ist auf jeden Fall eine coole Sache. Hört mal rein. 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

Ja, das war Don't Forget the Girl with Thousand Scars von Brunhilde, der brandneuen Single. Und ich kann wirklich empfehlen, hört mal rein, die macht echt coole Musik mit ihrer Band. Ja, gefällt auf jeden Fall. Und nachdem wir jetzt was brandneues gehört haben, gehen wir jetzt mal zurück und hören was älteres, und zwar aus dem Jahr 2002. Und zwar habe ich da ein Song gefunden, der mir ganz gut gefällt, der heißt Priestess of My Dreams und kommt von der französischen Band Penumbra. Sie spielen ja so eine vielseitige Mischung von Gothic Metal, von ganz soft bis ziemlich hart, kommt hier alles drin vor. Und dieser Song hat mir richtig gut gefallen, den möchte ich euch nicht vorenthalten. Und natürlich steht es euch offen, auch das ganze neue Zeug der Franzosen anzuhören.

Ja, das waren Penumbra mit Priestess of My Dreams aus dem Jahre 2002. Wir gehen ein bisschen aktueller weiter, nicht ganz brandneu, aber immer noch warm, würde ich meinen. Ja, ist ein Song von Mac Dillon und alle, die meine Sendungen öfters hören, die wissen, dass Mac Dillon definitiv aktuell zu einer meiner Lieblingskünstlerinnen gehört. Ihre moderne, frische Musik finde ich einfach super geil. Und deshalb soll auch in dieser Sendung kein Song fehlen von Mac Dillon. Dieser Song heißt Rip Eat und ja, ich wünsche euch viel Spaß bei diesem ja, wirklich hammergeilen Song.

Ja, nach Mac Dillon aus den USA geht es nun weiter mit einer Band aus Athen, aus Griechenland, und sie heißen Project Renegade und sie machen auch sehr moderne, leicht progressive Musik, die ganz geil wechselt zwischen softeren und etwas härteren Passagen, und ein ganz neuer Song, der erschienen ist, heißt Token, und den möchte ich euch wirklich nicht vorenthalten. Eine super geile Nummer. Hört mal rein hier in Project Renegade aus Griechenland.

Ja, nach Project Renegade aus Athen geht es jetzt weiter zu einer ganz speziellen Künstlerin, und zwar zu Harper. Ich weiß nicht, ob ihr schon von ihr gehört habt. Sie hat bei einem Song Contest mitgemacht und das Spezielle an ihr ist, dass sie erst 11 Jahre alt ist und sich entschieden hat, ich mach mal geil fett Metal Sound. So ist auch ihr neues Album Weight of the World erschienen und da möchte ich euch gleich den Titelsong drauf spielen und sie hat sich musikalische Unterstützung geholt von We Came as Romans und Brand of Sacrifice spielen da bei diesem besagten Song mit ihr mit und ja, wenn man nicht wüsste, dass Harper 11 Jahre alt ist, würde man nie drauf kommen, wenn man das hört. Und ich muss sagen, da kann man mal gespannt sein, was uns hier in den nächsten 50 Jahren noch erwartet von ihr, wenn sie ja jetzt schon mit 11 solche Musik abliefert.

Ich denke, ich habe nicht zu viel versprochen hier mit Harper, mit Weight of the World, ihrem brandneuen Album, was eben erschienen ist. Ja, krass, was die Elfjährige hier abliefert. Weiter geht das mit einer Band, die schon länger im Geschäft ist und wo die Leute ein bisschen älter sind. Es sind Fate Destroyed aus Los Angeles und sie sind auch fleißig am neue Musik produzieren, arbeiten am neuen Album. Und die neueste Single heißt Wish You Would. Und ja, die möchte ich euch jetzt spielen. Es ist modern, es ist ein bisschen crazy, wie die Band schon immer war. Passt alles zusammen. Auf jeden Fall eine geile Nummer hier mit ihrer brandneuen Single.

Ja, das waren also Fate Destroyed aus L.A. mit ihrem ja, brandneuen Song, der erschienen ist. Und weiter geht es mit einem weiteren ganz neuen Song mit einer Band, die ebenfalls aus Amerika kommt. Und zwar kommen die aus dem Süden von Florida und sie heißen The Hound. Und sie spielen alternativ Metal Rock mit einem ja ziemlich großen Indie-Pop-Einschlag, was ihr gleich hören werdet. Trotzdem klingt die Nummer richtig schön frisch und ja auch natürlich dementsprechend modern. Sicher nichts für die, die gern hier die ganz schweren Eisen aus dem Feuer nehmen, aber so Pflicht allgemein ein bisschen zugänglicher hier. Der Hound, topmodern unterwegs. Hört mal rein in die neueste Single.

Ja, wenn wir dann schon in Amerika sind, bleiben wir doch ein weiteres Mal noch in Amerika, und zwar mit der Band Of Romulus, eine Band, von der ihr bisher vielleicht noch nichts gehört habt, aber wichtig ist zu wissen, dass hier was ganz Großes auf uns zukommt, denn bei Of Romulus sind Leute mit dabei, die ehemals bei Hellion Prime gespielt haben. Hellion Prime, eine exzellente Power-Metal-Band, ja, was die gespielt haben und natürlich auch vom Gesang her, aber die Sängerin von Hellion Prime hat die Band verlassen und sie haben jetzt eine neue Band gegründet. Zusammen sind drei Mitglieder von Hellion Prime, die sich jetzt Of Romulus nennen, und gespielt wird erneut fantastischer Power Metal, und es ist ein bisschen eine Hommage an Star Trek, denn rein inhaltlich wird es rund um solche Themen gehen, wie ich gelesen habe. Es gibt bisher auch nur eine einzige Single von der Band, die erst gerade erschienen ist, die trägt denselben Namen wie die Band selber, also Of Romulus, und ich würde sagen, hört mal rein und am besten liked die Band schon mal, wenn denn das, was hier kommt, das wird großartig sein, genauso wie die Alben damals noch in der alten Besetzung von Hellion Prime absolut der Kracher waren. Ich bin wirklich begeistert, dass es weitergeht in dieser Besetzung, dass es weitergeht mit genau diesem Sound, der die Band früher ausgemacht hat. Und ja, hört rein, hier erste Single Of Romulus.

0: Ja, nach dem großartigen Song of Romulus von der gleichnamigen Band gehen wir weiter nach Deutschland mal wieder zu einer Band, die so gar nicht deutsch klingt. Sie klingen absolut international, ganz großes musikalisches Kino, was hier gleich kommt. Und zwar ist es die Band Pentastone und sie kommen aus der Nähe von Frankfurt am Main und sie haben auch eine neue Single rausgebracht. Supposedly heißt die und es ist eine richtig coole Rocknummer geworden. Eine von vielen coolen Nummern, die die Band überhaupt schon veröffentlicht hat. Aber hört mal rein, falls ihr die Band noch nicht kennt, ja, es ist kaum zu glauben, dass wir es hier wirklich mit einer, ja, ich würde sagen, nicht besonders bekannten deutschen Band zu tun hat. Viel Spaß!
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Ja, das war Supposedly von Pentastone aus Deutschland. Ein wirklich cooler, toller Song. Und cool und toll geht es weiter, aber wir sind ein bisschen internationaler jetzt gleich bei der nächsten Nummer. Und zwar gehen wir nach Melbourne, nach Australien und da gehen wir zur Band The Beautiful Monument. Auch sie haben einen neuen Song released, die Tage heißt Misery. Und es ist auch eine eher ruhige, leicht alternative Nummer, aber sie hat viel Dynamik, viel Gefühl und ja, kann durch und durch überzeugen. Hört mal rein in diese australische Band

Dat was Misery van The Beautiful Monument aus Australië. En langzaam maar zeker komen we aan het einde der dieswöchigen Sendung näher. En we willen die Sendung abschließen met een internationalen Band. Sie ist international zusammengewürfelt. Sie hat Mitglieder aus Amerika, Kanada und England mit dabei und sie heißen Conquer Divide und sie haben auch eine ganz neue Single veröffentlicht letzte Woche. Sie heißt Invisible und es ist eine schön melodische Single. Alternativ Einschlag und viel gut Rock, passend zur Jahreszeit. Ja.

Ja, das war der Invisible, die neue Single der ja ziemlich international zusammengewürfelten Band Conquest Divide. Ich hoffe, es hat euch das Lied gefallen und ich hoffe, euch hat auch die ganze Sendung gefallen. Es war wirklich eine coole, bunte Mischung dabei. Ich hoffe, dass ihr die eine oder andere neue Band entdeckt habt, die ihr dann mal nachhören könnt. Wie immer wird es die gesamte Playlist dieser Sendung auf Spotify zum Nachhören geben. Das Ganze wird dann noch veröffentlicht bei uns auf dem Instagram-Kanal. 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Ich bedanke mich fürs Zuhören. Wir hören uns aller spätestens nächste Woche wieder am Montag oder auch wenn immer diese Sendung wiederholt wird auf irgendeinem Stream. Ich wünsche euch auf jeden Fall eine ganz gute Zeit. Bleibt gesund, passt auf euch auf und nehmt das Leben so leicht, wie es nur geht. Das war Misery von The Beautiful Monument aus Australien. Und langsam aber sicher kommen wir dem Ende der dieswöchigen Sendung näher. Und wir wollen die Sendung abschließen mit einer internationalen Band. Sie ist international zusammengewürfelt. Sie hat Mitglieder aus Amerika, Kanada und England mit dabei und sie heißen Conquer Divide und sie haben auch ein ganz neue Single veröffentlicht letzte Woche. Sie heißt Invisible und es ist eine schön melodische Single, alternativ Einschlag und viel gut Rock, passend zur Jahreszeit.

Ja, das war der Invisible, die neue Single der ja ziemlich international zusammengewürfelten Band Conquered White. Ich hoffe, es hat euch das Lied gefallen und ich hoffe, euch hat auch die ganze Sendung gefallen. Es war wirklich eine coole, bunte Mischung dabei. Ich hoffe, dass ihr die eine oder andere neue Band entdeckt habt, die ihr dann mal nachhören könnt. Wie immer wird es die gesamte Playlist dieser Sendung auf Spotify zum Nachhören geben. Das Ganze wird dann noch veröffentlicht bei uns auf dem Instagram-Kanal. Also lass auch ein Like bei unserem Instagram-Kanal von Radio Mittelkultur zurück, damit ihr da immer besser informiert werdet über anstehende Sendungen, vergangene Sendungen und andere neue Veröffentlichungen, die es gibt und die noch nicht in der Sendung waren. 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Ich bedanke mich fürs Zuhören. Wir hören uns allerspätestens nächste Woche wieder am Montag oder auch wenn immer diese Sendung wiederholt wird auf irgendeinem Stream. Ich wünsche euch auf jeden Fall eine ganz gute Zeit. Bleibt gesund, passt auf euch auf und nehmt das Leben so leicht, wie es nur geht.

Tag 43. Benommenheit. Angst, die Kammer zu verlassen. Das Außen könnte fatal geworden sein. Giftig schwebende Fragmente. Diffusion einer klebrigen Feuchtigkeit in die Wirklichkeit. Sie bildet Schlieren, Fäden, Netz. Zwischen hohlen Bäumen streuen Irrlichter, die gerne Sterne sein wollen. In ihrem Schein werden Innenschatten lang. Begriffe, die sich endlos dehnen. Eine Fehlschärfe in den Zeichen schafft beständig neue Abhängigkeiten, ohne die Notwendigkeit von Verbindung.